0: And there we're sitting around the table.
1: Was it a table?
0: It looks like a table. But they were without hats.
1: It was kind of no man's land, in fact. It was not only a corner in a former crematorium, it was kind of no man's land, wasn't it?
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2: 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Geld, 1000 Piastre. 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
1: There is no head. Es gibt keinen Kopf. Es gibt fünf Personen. Five persons are sitting around the table. And just two have still a head. Two of them. It was like 1964. In fact, it was like 1964, where I was. It was like 1964, where I was walking down the street, and I was amazed by this woman who had such a belly. Such a big, big belly. I did ask my mother why she has such a big belly, this woman. Why she has such a big belly.

Und dann, sagte die Frau, und dann drehte sie sich wieder um. 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

0: And the woman pushed the trigger.
1: Und dann hat sie einfach auf den Knopf gedrückt. Und der Ballon.
0: Und der Ballon. Implodierte. Explodierte. Wurde größer und größer. 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